0: Ja, die rekordverdächtige Hitze geht heute weiter an diesem Dienstag bei uns in Österreich mit richtig viel Sonne und im Osten sind teilweise sogar 40 Grad möglich. Ansonsten liegen die Höchstwerte zwischen 31 und 38 Grad. Im Laufe des Nachmittags gibt es dann wieder einzelne Gewitter oder Regenschauer.
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0: Ja, die rekordverdächtige Hitze geht heute weiter an diesem Dienstag bei uns in Österreich mit richtig viel Sonne und im Osten sind teilweise sogar 40 Grad möglich. Ansonsten liegen die Höchstwerte zwischen 31 und 38 Grad. Im Laufe des Nachmittags gibt es dann wieder einzelne Gewitter oder Regenschauer.
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1: Im Studio Alina Wagata. Ab heute rollen im Koppler Ortszentrum

0: Die Bagger an. Dort entsteht nämlich ein neues Kindergartenzentrum für Krabbelgruppe und Kindergarten. Derweil sind diese auf verschiedene Räumlichkeiten im Ort aufgeteilt. Künftig sollen alle unter einem Dach Platz finden. Rund 8 Millionen Euro werden investiert. Im Frühjahr 2028 soll alles fertig sein. US-Präsident Donald Trump hat eine Seeblockade gegen den Iran angekündigt. Sie soll so lange gelten, bis es ein Abkommen oder, wie Trump sagt, eine Kapitulation Teherans gibt. Gleichzeitig spricht Trump von laufenden Verhandlungen mit dem Iran. Die Führung in Teheran weist das jedoch zurück und erklärt, derzeit gebe es keine Gespräche mit den USA. Nach dem Ansturm zehntausender Migranten auf die spanische Exklave Ceuta ist in der EU eine Debatte über Migration und Solidarität entbrannt. Experten kritisieren vorschnelle Reaktionen einzelner Mitgliedstaaten. EU-Kommissionspräsidentin Ursula von der Leyen fordert nun ein gemeinsames Vorgehen zum Schutz der Außengrenzen. Heute ist die Krise auch Thema bei einer Videokonferenz der EU-Innenminister. Und in Wien gibt es einen neuen Hitzerekord. Die Messstation Stammersdorf hat 40,1 Grad registriert. Die Hitzewelle erreicht derzeit ihren Höhepunkt. Besonders im Osten Österreichs gilt die höchste Warnstufe. Erst ab Freitag wird eine leichte Abkühlung erwartet.
1: Ja, vielen Dank, Helena. Der nächste Hitzetag auch hier bei uns in Salzburg. Es wird sehr heiß, zunehmend gewittrig, aber dazu tagsüber viel Sonnenschein. Im Laufe des Nachmittags dann vor allem in den Gebirgsgauen das eine oder andere Wärmegewitter. Tageshöchstwerte bei uns heute 30 bis 35 Grad. Kurz nach 6 hier ist Salzburgs aktuellster Verkehrsservice. A10-Tauern-Autobahnfahrt Richtung Villach zwischen dem Knoten Salzburg und Salzburg Süd wegen Bergungsarbeit. Nach einem Unfall ist der rechte Fahrstreifen noch gesperrt. Ihr kommt aber gut am Überholstreifen vorbei. Ansonsten ist es ruhig, keine Störungen. Wir wünschen weiterhin gute Fahrt.
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1: Ja, dieser Tage jagen wir einen Hitzerekord nach dem anderen, aber Abkühlung, wir haben es gehört, ist in Sicht spätestens am Wochenende. Jetzt aber erstmal rein, ganz gemütlich, ganz gechillt, mit einem coolen 90er. Lenny Kravitz, Fly Away auf Antenne Salzburg, 2 nach 6, heute am Dienstag.

0: Sharon, Bad Habits, auf Antenne Salzburg. Einen schönen guten Morgen. Die mitteleuropäischen Meisterschaften der Islandpferde steht an. Ja, und das mit starker Salzburger Beteiligung. Gleich drei Salzburger Reiter, Reiterinnen sind da mit dabei, und zwar vom UAC Burghausen. Eine davon ist die Lorraine und ihr Islandpferd. Lorraine, wie heißt dein Pferd?
1: Mein Pferd heißt Fortni Frau Flagbjerner-Holti.
0: Und das nennst du immer so?
1: Einfach nur Fortni. Okay. Also der Name Fortni ist eh kurz genug, ich nenne ihn immer so. Aber für die Turniere haben sie meinen offiziellen Namen, also Vor- und Nachname.
0: Und bei dieser mitteleuropäischen Meisterschaft der Islandpferde, worum geht es da jetzt?
1: Es gibt eine gerade Bahn, da geht es um Geschwindigkeit, da gibt es auch Pferderennen, wo man zu zweit nebeneinander reitet. Und auf der Ovalbahn, da geht es sozusagen um das harmonische, schöne Reiten. Kann man sich vorstellen wie so eine Trabrennbahn, nur ein kleiner, und da hat man eben Bewerbe mit verschiedenen Aufgabenteilen.
0: Ja, da wünschen wir alles Gute. Lorraine war schon bei einigen Bewerben dabei, bei der WM letztes Jahr in der Schweiz und auch bei österreichischen Meisterschaften. Da hat sie sich erst kürzlich den Vizemeistertitel geholt.

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0: Abwechslung. Einen schönen guten Morgen. Aktuell läuft ja Sports for Fun, die Sommerferienaktion. Aktueller Halt ist in der Stadt Salzburg, Sportzentrum Mitte. Und da war gestern zum Aufzeit schon wieder gescheit was los.
1: Also ich habe das erste Trampolin gemacht und jetzt mache ich nochmal Trampolin. Ja, rückwärts halt und vorwärts halt, kann ich.
0: Ja, eine Idee für heute. Los geht's wieder um 9 Uhr.
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heute am Dienstag, 6.22 Uhr. Ja, und während wir heute wieder unter der Sommerhitze schwitzen werden, laufen am Berg schon die Vorbereitungen für die kommende Wintersaison. Na, so lange ist sie gar nicht mehr hin. Die ausführlichen Infos dazu gleich bei uns in den Antenne Salzburg Nachrichten um 6:30.

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1: Abfahrtsperren, nur lokale Zielfahrer sollen abfahren dürfen und Salzburg Skigebiete rüsten für den Winter auf. Es ist 6:30 Uhr, einen schönen guten Morgen. Seit Jahren kämpfen die A10 Anrainergemeinden gemeinsam mit der ASFINAG und dem Land Salzburg gegen den Ausweichverkehr auf den Bundesstraßen, mal miteinander, mal mit unterschiedlichen Vorstellungen. Dass die Autobahn komplett sperren am Wochenende in Kuchl und Golling überraschend gut funktioniert haben, ändert für Hallens Bürgermeister Alexander Stangassinger aber nichts an seiner Forderung. Künftig sollen nur noch Fahrzeuge mit einem lokalen Ziel von der A10 abfahren dürfen. Denn aus seiner Sicht sorgen vor allem Urlauber, die die Autobahn verlassen, für die massiven Verkehrsprobleme in den Gemeinden.
2: Ich wäre dafür, dass die Abfahrtsperren nicht nur für ein Ziel in Österreich töten, sondern dass man nur abfahren darf, wenn man ein Ziel im Tennengau hat, weil alles andere macht aus meiner Sicht keinen Sinn.
1: Wir bleiben in Hallern. Beim Tourismusverband sollen am Donnerstag die Weichen für einen Neustart gestellt werden. Nach heftiger Kritik rund um das Stadtfest im Juni war ja der gesamte Vorstand zurückgetreten. Jetzt soll ein neuer dreiköpfiger Vorstand gewählt werden. Als möglicher neuer Obmann wird der Hallerner Unternehmer Alois Schöninger gehandelt. Und während wir noch ans Baden denken, laufen in Salzburg Skigebieten die Vorbereitungen für die kommende Wintersaison. In Salbach-Hinterglemm entsteht eine neue Reiterkugelbahn. Mehr Komfort gibt es künftig auch am Monte Popolo in Eben. Nach 54 Jahren wird der kultige Zweiersessellift abgebaut und durch eine Achtergondelbahn ersetzt. In Wagrain wird eine Zehnergondelbahn installiert und auch auf der Schmittenhöhe entsteht mit der Kapellenbahn eine neue Anlage. Zudem wird dort die Beschneiung weiter ausgebaut. Schmittenchef Erich Ecker.
3: Leistungsfähigere Schneeaggregate, die in kürzerer Zeit mehr Schnee produzieren können. Zum einen und zum anderen werden auch Pistenadaptierungen vorgenommen. Das alles in Abstimmung mit dem Naturschutz und natürlich mit den Grundeigentümern. Also wir schauen, dass wir das so eingriffsarm wie möglich machen.
1: Insgesamt investieren Salzburg Skigebiete heuer mehrere Millionen Euro in neue Bahnen und moderne Beschneiungsanlagen.
4: Danke, Linda. Das Wetter für das schönste Bundesland Österreichs. Viel Sonne heute hier bei uns in Salzburg. Im Laufe des Nachmittags dann vor allem in den Gebirgsgauen mehr Wolken und das eine oder andere Wärmegewitter. Tageshöchstwerte heute meist zwischen 30 und 35 Grad.
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4: 6:33 Uhr, hier ist Salzburgs aktuellster Verkehrsservice. Mittlerweile läuft es wieder, keine Behinderungen mehr. Wir wünschen weiterhin gute Fahrt.

0: hast das Glänzen hin und an von der Alina sehen sollen, wie sie vom Winter gesprochen hat. Du hast ja im letzten Jahr deine Leidenschaft für Skifahren entdeckt, gell?
1: Ja, wieder neu entdeckt, nach 6 Jahren.
0: Na, gefreut sich jetzt schon?
1: Ja, ein bisschen schon.
0: Na schau, mit Gedanken an den Winter, an den Schnee, kommen wir auch ganz easy durch den heutigen Hitzetag in Salzburg. Mit mehr Musik, mehr Abwechslung, Sunrise Avenue. Gleich nach Mike and the Mechanics auf Antenne

0: Ihnen heute in Dienstag mit Sunrise Avenue. 10 Minuten nach halb 7.
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0: Ja, und weil wir gerade vorhin von den Bergen geredet haben, auch unsere Gloria zieht dorthin. Sommerrevision in Saal, bei den Saalbacher Bergbahnen und da hat sie ein bisschen in der Werkstatt mitarbeiten dürfen.
1: So, ich bin jetzt gerade in der Pistenraupengarage sozusagen mit dem Justin. An was werkst du da gerade?

0: ausbauen. Genau. Das war das Lager nachher, was dann draußen ist. Mhm. Dass wir dann Winter durchfahren können ohne Probleme.
1: Wie lange brauchst du da, bis dass du da alle so Winden durchgeschaut hast?
0: Ja, das machen wir eigentlich Rappen pro Rappen. Gut, in einer Woche vielleicht.
1: Das heißt, wie lange wird der Arbeitstag heute noch werden?
0: Ah ja, bis 5 Uhr oder was.
1: Und dann? Gehst du auf den Berg?
0: Oder schwimmen vielleicht.
1: Ah ja, das passt bei dem Wetter.
0: Ja, schon.
1: Na dann, schönes Arbeiten noch.
0: Danke.
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0: am Dienstag. Ja, und ein paar Tage heißt es jetzt noch schwitzen, bevor es zum Wochenende dann überkühlt. Aber wie schaut's aus? Was wäre dein Tipp gegen die Hitze?
1: Laufen, dass der Gegenwind einen runterkühlt.
0: Schnell unterwegs sein. Jetzt in der Früh ist das auch noch ganz gut, obwohl in der Stadt Salzburg hat es auch schon knapp 23 Grad. Lungau hingegen, ja, da könnte man aktuell noch richtig runterkühlen. In St. Michael, da hat es derzeit 11 Grad. 6.48 Uhr. Schönen guten Morgen.

0: Klaas.
1: 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Ja, da wird es übermorgen am Donnerstag spannend in Hallen beim Tourismusverband. Es werden die Weichen für einen Neustart gestellt. Die Infos dazu und welcher Name da als Obmann schon gehandelt wird, gleich bei uns in den Nachrichten um 7 auf Antenne.

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16: Im Studio Alina Wörgerter. Beim Hallener Tourismusverband sollen am Donnerstag die Weichen für einen Neustart gestellt werden. Nach heftiger Kritik rund um das Stadtfest im Juni war ja der gesamte Vorstand zurückgetreten. Jetzt soll ein

0: neuer dreiköpfiger Vorstand gewählt werden. Als möglicher neuer Obmann wird der Hallener Unternehmer Alois Schöninger gehandelt. 6 Wochen nach dem schweren Doppelerdbeben in Venezuela ist die Zahl der Todesopfer auf mehr als 6.000 gestiegen. Fast 17.000 Menschen wurden verletzt. Nach Vermissten wird weiter gesucht. Nach Schätzungen könnten das bis zu 10.000 Menschen sein. 2 Beben der Stärke 7,2 und 7,5 hatten das Land ja Ende Juni erschüttert. Nach dem Ansturm zehntausender Migranten auf die spanische Exklave Ceuta ist in der EU eine Debatte über Migration und Solidarität entbrannt. Experten kritisieren vorschnelle Reaktionen einzelner Mitgliedstaaten. EU-Kommissionspräsidentin Ursula von der Leyen fordert nun ein gemeinsames Vorgehen zum Schutz der Außengrenzen. Heute ist die Krise auch Thema bei einer Videokonferenz der EU-Innenminister. Und die anhaltende Dürre bringt Österreichs Landwirtschaft massiv unter Druck. Laut Landwirtschaftsminister Norbert Totschnig ist 2026 auf dem Weg zum Rekorddürrejahr. Vor allem Viehbauern kämpfen mit Futtermangel und müssen teils schon Winterreserven verfüttern. Besonders betroffen sind Niederösterreich, Oberösterreich und Salzburg. Die Regierung kündigt Hilfsmaßnahmen und den Ausbau von Futtermittelbörsen an.
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2: Das Wetter für das schönste Bundesland Österreichs. Heute viel Sonne. Die wird meist von einem wolkenlosen Himmel strahlen, zumindest in der ersten Tageshälfte. Im Laufe des Nachmittags dann auch ein paar dichtere Quellwolken und vor allem in den Gebirgsgarn wieder das eine oder andere Wärmegewitter. Tageshöchstwetter heute recht schwül bei 30 bis 35 Grad.
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2: 7:02 hier ist Salzburgs aktuellster Verkehrsservice. Gute Nachrichten, derzeit keine gröberen Störungen auf unseren Straßen. Wir wünschen weiterhin gute Fahrt.
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2: Ja, und dass es heute wieder heiß wird, keine große Überraschung, das wissen wir. Können wir uns einigermaßen gut darauf vorbereiten. Idealerweise alles, was anstrengend ist, was zu erledigen ist, macht das gleich in der Früh. Wir begleiten euch da rein in diesen Dienstagmorgen mit mehr Musik, mehr Abwechslung und jetzt einen echt coolen 90er. London Beat bei der Love. Hier ist Gelinde Czeplak. Ich wünsche euch einen schönen guten Morgen.

0: 9:07. Guten Morgen. Cool bleiben heißt dieser Tage bei diesen Temperaturen. Ja, er ist sowieso die Coolness in Person. Die Austrian Rock Strongman Franz Müllner, unterwegs auf der ganzen Welt durch seine Aktivitäten, kennt auch 45 Grad. Also die Hitze kann ihm nichts anhaben, aber vielleicht liegt es auch daran, dass er in Danzig lebt.
1: Ich komme eigentlich ganz gut klar. Ich bin ja vom Lungau. Wir haben ungefähr Temperaturen so beim Tag zwischen 25 und 30 Grad. Aber was halt bei uns super ist, dass in der Nacht halt abkühlt auf ungefähr 15 Grad. Und das ist natürlich super. Da schläft man gut und das taugt man. Da kann ich gut relaxen, da kann ich gut regenerieren und das passt gut.
0: Na, guter Schlaf, das Wichtigste für uns. Wäre vielleicht der Tipp für den nächsten Coolcation-Urlaub, müssen wir gar nicht hoch in den Norden. Erholung im Lungau und endlich auch wieder die Chance, mal eine Nacht durchzuschlafen.

eine schöne Zeit jetzt in der Früh, oder? Das Einzige, was heiß ist, ist hoffentlich der Kaffee. Die Temperaturen super angenehm. Die Musik passt. Du lieber gleich nach Cher. 13 Minuten vor halb acht. Schönen guten Tag.

Justin Bieber auf Antenne Salzburg, 6:08. In Koppel, da rollen heute die Bagger an, da fahren die Bagger auf. Es wird da nämlich kräftig investiert in ein neues Kinderzentrum für Krabbelgruppe und Kindergarten. Und ja, los geht's mit den Arbeiten. Mehr dazu gleich mit allem, was sonst noch wichtig ist aus Salzburg und für Salzburg. Gleich hier bei uns in den Antenne Salzburg Nachrichten um 7:30.

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9: Abfahrt sperren, nur lokale Zielfahrer sollen abfahren dürfen und Baustart für neues Kindergartenzentrum in Koppel. Es ist 7.30 Uhr, einen schönen guten Morgen. Seit Jahren kämpfen die A10 Anrainergemeinden gemeinsam mit der ASFINAG und

0: im Land Salzburg gegen den Ausweichverkehr auf den Bundesstraßen. Mal miteinander, mal mit unterschiedlichen Vorstellungen. Dass die Autobahn komplett sperren am Wochenende in Kuchl und Golling überraschend gut funktioniert haben, ändert für Hallens Bürgermeister Alexander Stangassinger aber nichts an seiner Forderung. Künftig sollen nur noch Fahrzeuge mit einem lokalen Ziel von der A10 abfahren dürfen. Denn aus seiner Sicht sorgen vor allem Urlauber, die die Autobahn verlassen, für die massiven Verkehrsprobleme in den Gemeinden.
1: Ich wäre dafür, dass die Abfahrtsperren nicht nur für ein Ziel in Österreich töten, sondern dass man nur abfahren darf, wenn man ein Ziel im Tennengau hat, weil alles andere macht aus meiner Sicht keinen Sinn.
0: Schwer gekracht hat es heute früh auf der Tauernautobahn. Auf dem Parkplatz Glaneck bei Grödig dürfte es zu dem Unfall gekommen sein. Laut ersten Informationen wurden 3 Personen schwer und 1 Person leicht verletzt. Und mehr Platz für die Kleinsten in Koppel. Heute rollen im Ortszentrum die Bagger an. In den nächsten 2 Jahren entsteht dort nämlich ein neues Kinderzentrum für Krabbelgruppe und Kindergarten. Derweil sind diese auf verschiedene Räumlichkeiten im Ort aufgeteilt. Künftig sollen alle, also 8 Gruppen insgesamt, unter einem Dach Platz finden. Bürgermeister Rupert Reischl.
2: Wir haben das Projekt so angelegt, dass wir in der Zukunft, wenn es halt notwendig ist, in 10 Jahren oder 15 Jahren, dass wir 4 weitere Gruppen dazu bauen können.
0: Rund 8 Millionen Euro werden investiert. Die Fertigstellung ist für das Frühjahr 2028 geplant.
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4: Das Wetter für das schönste Bundesland Österreichs. In der Früh am Vormittag viel Sonne. Über weite Strecken ist es auch wolkenlos. Am Nachmittag dann ein paar dichtere Quellwolken und vor allem in den Gebirgsgauen auch wieder das eine oder andere Wärmegewitter. Tageshöchstwerte heute meist zwischen 30 und 35 Grad. 7:32 Uhr ist Salzburgs aktuellster Verkehrsservice. Es läuft. Keine Probleme auf Salzburg Straßen aktuell. Wir wünschen auch weiterhin gute Fahrt.
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4: Alina, du warst doch sicher auch schon mal bei den Siemens-Festspielnächten, oder?
6: Logo, welcher Salzburger war da noch nie?
4: Das ist so lässig. Da werden Festspielproduktionen, Public Viewing quasi. Und heute übrigens absolutes Gusto-Stückerl, der Jedermann aus dem Festspielsommer 1983.
6: Oh, cool.
4: Damals Klaus-Maria Brandauer, der Jedermann, Helmut Lohner war der Teufel und Karl-Heinz Hackl, der gute Gesell. Wäre vielleicht was für heute Abend, oder? Los geht's, 17:30 Uhr und der Eintritt, wie's mei, ist frei. Das wäre was für heute Abend. Das hier, das wissen wir jetzt in der Früh. Cooler Song von Robbie Williams. Let me entertain you. 7:33 Uhr heute am Dienstag. Einen schönen guten Morgen.

0: aber erklär uns mal, wie geht das überhaupt?
1: Also bei Ultimate Frisbee, es gibt zwei Endzonen, das sind sozusagen die Tore. Das Ziel ist es, in der gegnerischen Endzone die Frisbee zu fangen, dann hat man einen Punkt.
0: Ah, das lässt sich, macht sicher viel Spaß. Ultimate Frisbee Trainerin ist übrigens die Sandra, die ihre Kinder und Jugendlichen schon kennt, unter anderem auch aus den Vorjahren.
2: Ist auch cool, wenn man es jetzt ja wieder sieht, wenn es öder wären oder die Geschwister mal schon da waren, und was auch voll cool ist, so wie der Baba, unser zweiter Trainer, der vorher teilgenommen hat und jetzt Mitarbeiter ist da, das ist lässig.
0: Sports for Fun, überhaupt eine lässige Geschichte. An die 30 verschiedenen Sportarten können Sie da ausprobieren. Und bis zum 7. August jetzt das Ganze noch in der Stadt Salzburg. Dann geht's weiter, die nächsten Stationen: Faisenau, Eugendorf und Oberndorf.

0: entspannten Sommermorgen im schönsten Bundesland Österreichs. 10 vor 8, einen schönen guten Morgen. Ja, es wird heute wieder heiß werden im ganzen Land. Wie macht ihr das eigentlich bei euch in der Arbeit mit der Abkühlung?
1: Wir haben einen Slushy-Automat in der Arbeit, da zapfe ich mir dann mal einen Slushy.
0: Ein Slushy-Automat? Oha, das ist Premium. Ein Hoch auf alle Chefitäten, die so gut für ihre Mitarbeitenden vorsorgen. Ist schon sehr, sehr cool. Ja, apropos cool, diesen Song hätten wir jetzt gleich für euch. Tame Impala und Jenny mit Dracula. Mehr Musik, mehr Abwechslung. Hier bei uns auf Antenne Salzburg. 10 vor 8. Guten Morgen.

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5: Im Studio Alina Wagata. Beim Hallerner Tourismusverband sollen am Donnerstag die Weichen für einen Neustart gestellt werden. Nach heftiger Kritik rund um das Stadtfest im Juni war ja der gesamte Vorstand zurückgetreten. Jetzt soll ein neuer, dreiköpfiger Vorstand gewählt werden. Als möglicher neuer Obmann wird der Hallerner Unternehmer Alois Schöninger gehandelt. 6 Wochen nach dem schweren Doppelerdbeben in Venezuela ist die Zahl der Todesopfer auf mehr als 6.000 gestiegen. Fast 17.000 Menschen wurden verletzt. Nach Vermissten wird weiter gesucht. Nach Schätzungen könnten das bis zu 10.000 Menschen sein. 2 Beben der Stärke 7,2 und 7,5 hatten das Land Ende Juni erschüttert. Tödlicher Quallenstich in Thailand. Ein 13-jähriger Bub ist nach dem Stich einer hochgiftigen Würfelqualle gestorben. Der Jugendliche wurde beim Schwimmen im Süden des Landes gestochen. Die Behörden warnen jetzt verstärkt vor den gefährlichen Tieren und erinnern an die richtige Erste Hilfe. Die betroffene Stelle soll mit Essig gespült werden. Süßwasser oder Reiben können die Giftabgabe verschlimmern. Und noch zum Sport. Jetzt ist es fix. Die italienische Olympiasiegerin und Weltmeisterin Federica Brignone wird ihre Karriere fortsetzen und auch in der kommenden Saison an den Start gehen. Das hat der italienische Skiverband gestern mitgeteilt. Die 36-Jährige zählt seit Jahren zu den erfolgreichsten Skistars der Welt.
6: Vielen Dank, Alina.

0: Wetter für das schönste Bundesland Österreichs. Viel Sonne heute hier bei uns in Salzburg. Am Vormittag über weite Strecken wolkenlos. Am Nachmittag dann ein paar Wolken mehr und vor allem in den Gebirgsgauen auch das eine oder andere Wärmegewitter. Tageshöchstwerte heute meist zwischen 30 und 35 Grad.
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0: Kurz nach 8 hier ist Salzburgs aktuellster Verkehrsservice und gröbere Störungen sind uns derzeit keine von Salzburg Straßen gemeldet worden. Ein bisschen länger dauert es gerade in der Vogelweider Straße stadteinwärts. Allerdings sind es auch nur 4-5 Minuten. Wir wünschen weiterhin gute Fahrt.
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0: Und zum Frühstück in Salzburg. Breakfast at Tiffany's. Cooler 90er für diesen Sommermorgen im schönsten Bundesland Österreichs. Hier ist Gelinda Teplak. Eine

0: Daniel Schulte. Auf Antenne Salzburg, 8:09. So, jetzt ist soweit. Die mitteleuropäische Meisterschaft der Islandpferde steht an. Ist nur immer alle 2 Jahre, heuer in der Nähe von Kassel und heuer mit starker Salzburger Beteiligung. Insgesamt 3 Salzburger Reiter, Reiterinnen sind da mit dabei vom URC Burghausen. Unter anderem auch die Lorraine und ihr Islandpferd. Lorraine, jetzt sag einmal, wie heißt denn dein Pferd?
1: Mein Pferd heißt Fortni Frau Flakbjörner Holti.
0: Und so sagst du das immer zu ihr, oder?
1: Einfach nur Fortni. Also der Name Fortni ist eh kurz genug, ich nenne ihn immer so. Aber für die Turniere haben sie immer einen offiziellen Namen, also Vor- und Nachname.
0: Lorraine war auch schon bei einigen Bewerben dabei, wie bei der WM letztes Jahr, zum Beispiel in der Schweiz, auch bei österreichischen Meisterschaften. Hat sie sich erst kürzlich den Vizemeistertitel geholt. Jetzt sag einmal, worum geht es denn jetzt bei diesen mitteleuropäischen Meisterschaften?
1: Es gibt eine gerade Bahn, da geht es um Geschwindigkeit, da gibt es auch Pferderennen, wo man zu zweit nebeneinander reitet. Und auf der Ovalbahn, da geht es sozusagen um das harmonische, schöne Reiten. Kann man sich vorstellen wie so eine Trabrennbahn, nur ein kleiner, und da hat man eben Bewerbe mit verschiedenen Aufgabenteilen.
0: Ja, heute ist Anreise. Die ersten Bewerbe, die starten dann am Donnerstag. Unseren Salzburgerinnen und Salzburgern, die da mit dabei sind, drücken wir ganz fest die Daumen.

0: Salzburg. Heute am 4. August. Heute ist übrigens Tag des Weißweins und da stimmen wir uns schon einmal musikalisch drauf ein.
1: Überall, wo wir sind, scheint die Sonne. Prost!
0: Also wohlgemerkt nur musikalisch auf das Glaserl Weißwein. Warten wir dann doch bis

Salzburg. Heute am Dienstag, 6:09 und eine Unfallmeldung für die B99, Katschbergstraße im Gemeindegebiet von Untertauern. Hier ist ein Unfall passiert. Die Straße ist aktuell in beiden Richtungen gesperrt. Die Dauer der Sperre ist aktuell auch noch nicht absehbar, aber sobald es was Neues gibt, hört es hier bei uns auf Antenne Salzburg.

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13: Salzburg-Skigebiet Touristen für den Winter auf und Salzburg Airport fährt Passagier Plus. Es ist 8.30 Uhr. Einen schönen guten Morgen. Während wir noch ans Baden denken, laufen in Salzburg Skigebieten die Vorbereitungen für die kommende Wintersaison. In Salbach-Hinterglemm entsteht eine neue Reiterkugelbahn. Mehr Komfort gibt es künftig auch am Monte Popolo in Eben. Nach 54 Jahren wird der kultige Zweiersessellift abgebaut und durch eine 8er-Gondelbahn ersetzt. In Wagrain wird eine 10er-Gondelbahn installiert und auch auf der Schmittenhöhe entsteht mit der Kapellenbahn eine neue Anlage. Zudem wird dort die Beschneiung weiter ausgebaut, Schmittenchef Erich Ecker.
14: Leistungsfähigere Schneeaggregate, die in kürzerer Zeit mehr Schnee produzieren können. Zum einen und zum anderen werden auch Pistenadaptierungen vorgenommen. Das alles in Abstimmung mit dem Naturschutz und natürlich mit den Grundeigentümern. Also wir schauen, dass wir das so eingriffsarm wie möglich machen.
13: Zwar verzeichnen Österreichs Verkehrsflughäfen heuer wenige Passagierzahlen im ersten Halbjahr, der Salzburg Airport darf sich aber über ein Plus freuen. Salzburg ist nach Wien schwächer der zweitgrößte Flughafen in Österreich, was Wirtschaftskraft und Abfertigungszahlen von Passagieren betrifft.

0: Der Flughafen kratzt an der Zahl von 1 Million mit plus 2,8% und rund 936.000 Passagieren. Und mehr Platz für die Kleinsten in Koppel. Heute rollen im Ortszentrum die Bagger an. In den nächsten 2 Jahren entsteht dort nämlich ein neues Kinderzentrum für Krabbelgruppe und Kindergarten. Dabei sind alle auf verschiedene Räumlichkeiten im Ort aufgeteilt. Künftig sollen 8 Gruppen insgesamt unter einem Dach Platz finden. Bürgermeister Rupert Reischl.
1: Wir haben das Projekt so angelegt, dass wir in der Zukunft, wenn es halt notwendig ist, in 10 Jahren oder 15 Jahren, dass wir 4 weitere Gruppen dazu bauen können.
0: Rund 8 Millionen Euro investiert die Gemeinde in den Neubau. Die Fertigstellung ist für das Frühjahr 2028 geplant.
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2: Viel Sonne auch heute wieder hier bei uns in Salzburg. Am Vormittag über weite Strecken auch wolkenlos. Am Nachmittag dann ein paar mehr Wolken und im Laufe des Tages dann in den Gebirgsgauen vor allem auch das eine oder andere Wärmegewitter. Tageshöchstwerte meist zwischen 30 und 35 Grad. 8.32 Uhr hier Salzburgs aktuellster Verkehrsservice. B99 Katschbergstraße im Gemeindegebiet von Untertauern. Hier eine Sperre nach einem Unfall. Die Dauer der Sperre ist bislang noch nicht bekannt. Ansonsten keine gröberen Störungen, ein bisschen was los im Salzburger Stadtgebiet, aber es geht da noch ganz gut voran und wir wünschen auch weiterhin gute Fahrt.
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2: Und am liebsten würden wir so und so jetzt schon einspringen ins Wasser. Alina, dein Bikini ist schon mit dabei eingepackt. Und an. Wo geht's noch hin?
5: Heute brauche ich was Kühles und nachdem die Alm ja schon so warm ist, glaube ich, wird es heuer eher die Salach.
2: Oh, das ist auch eine gute Idee. Ich würde ja gerne Wald baden gehen und das verbinden mit Eierschwammerl. Ich habe so Bock auf Eierschwammerl. Die Frage ist, gibt es ja solche? Ab wo haben wir schon entdeckt, gell?
5: Du bist die Schwammerl-Expertin, Gerlinde.
2: Ich kann die Schwammerl riechen, aber heuer tue ich mir ein bisschen schwer. So, jetzt spielen wir aber mehr von Salzburgs bester Musik. Mehr Musik, mehr Abwechslung und mehr aus den 90ern. Ace of Base mit Beautiful Life. 8.33 Uhr, schönen guten Morgen.

0: sich mehr Abwechslung. 10 Minuten nach 9, einen schönen guten Morgen. Ja, bei diesen Temperaturen, Coolcation. Nicht nur ein Begriff, sondern ein großer Reisetrend. Vor allem jetzt bei uns in Salzburg, Österreich, Temperaturen heißer als in Griechenland, heißer als in der Türkei. Da zieht es dann doch viele in den Norden. Petra Stranger vom Reisebüro Stranger.
1: Es ist bereits die letzten Jahre sehr trendig, in kühlere Gefilde zu reisen, wobei hier Skandinavien, aber auch Island und Grönland ganz vorne steht.
0: Was sind da so die klassischen nordischen Reiseziele?
1: Die skandinavischen Länder haben hier auch ganz klar die Nase vorne, wobei auch Kreuzfahrten in Richtung Island oder Nordwestpassage oder nach Grönland sehr trendig sind und sehr gerne gebucht werden.
0: Wir könnten uns aber auch überlegen, eventuell daheim in Österreich zu bleiben. Hier im schönsten Bundesland Österreich. Schauen wir uns nur den Lungau an. Herrlich. Und

haben wir auch schon gehört von Franz Müller und seinem Strongest Man Österreichs. Da kann man richtig gut sich erholen und auch schlafen. 8:41 Uhr.

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1: Yeah!
0: Jedermann ist mit Salzburg verbunden wie ja nur irgendwas. Und ein Tipp für alle, die eine Jedermann-Festspielproduktion von früher mal sehen möchten, heute. Bei den Siemens-Festspielnächten die Produktion aus dem Jahr 1983. Damals war Klaus-Maria Brandauer der Jedermann, Helmut Lohner der Teufel, Karl-Heinz Hackl der gute Gesell. Also die Siemens-Festspielnächte heute am Kapitelplatz. Los geht's um 17.30 Uhr.

für diesen heutigen Dienstag, 6 Minuten vor 9. Ja, da waren wieder mal alle Schutzengel im Einsatz. In Kärnten, da ist ein Paragleiter von einer Windböe erfasst worden und in einer Hochspannungsleitung gelandet. Dabei hat er echt riesen Glück gehabt, er hat unverletzt geborgen werden können. Allerdings die Bergung, die war dann doch nicht ganz so einfach. Mehr dazu gleich mit allem, was sonst noch wichtig ist, auch aus Österreich und der ganzen Welt. Gleich bei uns in den Nachrichten um 9.

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2: Trump stellt Iran Ultimatum und Rekorddürrejahr droht. Bauern kämpfen mit Futtermangel.
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2: Im Studio Alina Wörgerzer. US-Präsident Donald Trump hat eine Seeblockade gegen den Iran angekündigt. Sie soll so lange gelten, bis es ein Abkommen oder, wie Trump sagt, eine Kapitulation Teherans gibt. Gleichzeitig spricht Trump von laufenden Verhandlungen mit dem Iran. Die Führung in Teheran weist das jedoch zurück und erklärt, derzeit gäbe es keine Gespräche mit den USA. Die anhaltende Dürre bringt Österreichs Landwirtschaft massiv unter Druck. Laut Landwirtschaftsminister Norbert Totschnig ist 2026 auf dem Weg zum Rekorddürrejahr. Vor allem Viehbauern kämpfen mit Futtermangel und müssen teils schon Winterreserven verfüttern. Besonders betroffen sind Niederösterreich, Oberösterreich und Salzburg. Die Regierung kündigt Hilfsmaßnahmen und den Ausbau von Futtermittelbörsen an. Und Glück im Unglück hatte gestern ein Paraglider in Kärnten. Der 36-Jährige ist bei der Landung von einer Windböe erfasst worden und in eine Hochspannungsleitung geraten. Der Mann konnte unverletzt geborgen werden, allerdings

0: musste für die Bergung die 20 kV-Leitung abgeschalten werden. Rund 1200 Haushalte waren kurzzeitig ohne Strom.
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2: Ja, auch heute wird es wieder extrem heiß und schwül bei uns in ganz Österreich, meist bis zu 38 Grad. Nur im Osten, da können wir heute schon wieder mal die 40 Grad knacken. Dazu gibt es heute wirklich puren Sonnenschein. Ab Mittag, da gibt es dann vereinzelt Regenschau oder Gewitter, vor allem im Bergland.
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2: Wir starten in Wien, da ist ein defektes Fahrzeug auf der A22 in Fahrtrichtung Tangente auf der Höhe der Nordbrücke. Bitte rechnet hier mehr Zeit ein. Und 10 Minuten länger dauert es noch auf der A23 Richtung Inzersdorf zwischen dem Knoten Hirstetten und dem Knoten Prater. In der Steiermark heißt es aufpassen auf der A2 zwischen Muskirchen und der B70 ist nämlich eine Ölspur. Bitte vorsichtig fahren. Und in Salzburg ist ein Unfall passiert auf der B99 zwischen Untertauern und Radstadt ist er jetzt aktuell gesperrt. Gute Fahrt.
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2: Mit mir, Gloria Grünberger. Schönen Vormittag Österreich. Es ist der Dienstag, der 4. August. 9:03 haben wir es. Und das ist Milo. Jetzt starten wir mal ganz gechillt in diesen Dienstagvormittag mit Österreichs bester Musik. 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

0: Antenne Österreich hier am Dienstag. Es ist der 4. August.
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0: Aus der Antenne Österreich Nachrichtenredaktion berichtet Alina Wörgerter.
3: Schwer verletzt hat sich gestern ein 17-jähriger Motorradlenker bei einem Verkehrsunfall in St. Veit an der Glan in Kärnten. Ein alkoholisierter 71-jähriger Pkw-Lenker hat beim Abbiegen den Jugendlichen übersehen und ist mit ihm kollidiert. Der 17-Jährige ist über den Pkw geschleudert worden. Österreichs Verkehrsflughäfen verzeichnen heuer weniger Passagierzahlen im ersten Halbjahr. Insgesamt sind 2,6% weniger Fluggäste gewesen. Nur die Airports Salzburg und Innsbruck dürfen sich über ein Plus freuen. Und in Wien gibt es einen neuen Hitzerekord. Die Messstation Stammersdorf hat 40,1 Grad registriert. Die Hitzewelle erreicht derzeit ihren Höhepunkt. Besonders im Osten Österreichs gilt die höchste Warnstufe. Erst ab Freitag wird eine leichte Abkühlung erwartet.
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3: Ja, heute müssen wir wieder den Ventilator umarmen oder ganz viel Eis essen. Es wird wieder heiß. Im Osten sind da sogar bis zu 41 Grad möglich. Ab Mittag, da bilden sich dann aber einzelne Regenschauer und auch Gewitter. Vor allem in Tirol, in Salzburg, also da so im Bergland.
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3: In Niederösterreich ist ein Unfall passiert auf der A4 Richtung Ungarn. Nach dem Knoten Schwelchert, bitte rechnet hier mehr Zeit ein. In der Steiermark, da ist jetzt aktuell eine Sperre im Tanzenbergtunnel auf der S6 in Fahrt Richtung St. Michael, dass die Höhenkontrolle ausgelöst werden. Am besten wartet die Sperre ab. Und Vorsicht heißt es da auch noch auf der A2 zwischen Mooskirchen und der B70 ist nämlich eine Ölspur. Und in Salzburg ist weiterhin auch noch gesperrt nach einem Unfall auf der B99 zwischen Untertauern und Radstadt. Gute Fahrt.
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3: Mit mir, Gloria Grünberger, und mit den Lost Frequencies. Davor sind wir aber immer noch ein bisschen im Fußball-WM-Vierer-Fieber mit Shakira.

0: Es ist der Dienstag mitten in der Hitzewelle, aber es wird Fußball gespielt in ganz Österreich. Nicht nur in der Bundesliga geht es ja schon wieder voll rund, sondern natürlich auch im Fußballunterhaus. Da ist jetzt aber schon die Frage, so wie geht's euch denn eigentlich so bei dieser Hitze? Wir haben mit dem Trainer vom FC St. Veit im Pongau gesprochen, Karl Gruber.
1: Bei der Hitze, da geht es eigentlich jedem gleich. Gegner, auch uns. Und ja, wir müssen einfach trainieren, das Beste draus machen. Und wir haben einen sehr großen Kader, da kann man ruhig wechseln, kein Problem. Wir sind gut aufgestellt in der Breite.
0: Okay, und natürlich die Frage der Fragen nach dem Training. Gibt es dann ein Eis oder vielleicht ein kühles Bier?
1: Eis eigentlich wenig, habe ich noch keinen gesehen mit einem Eis eigentlich. Nein, höchstens ein Limo oder was, ja. Und die älteren Spieler meistens ein Bier.
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3: 25 US-Bundesstaaten klagen gegen Trumps Zölle und Schiester Brignone verlängert Karriere.
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3: Im Studio Alina Wagata. 25 demokratisch regierte US-Bundesstaaten wehren sich gegen US-Präsident Donald Trump und seine Zölle. Sie haben gegen die neuen Zölle nun geklagt. Die Abgaben von bis zu 12,5% betreffen Waren aus 60 Ländern und gelten ja seit Ende Juli. Die Kläger werfen der Regierung vor, ihre Befugnisse zu überschreiten. Die Klage wurde beim US-Gericht für internationalen Handel in New York eingebracht. In immer mehr oberösterreichischen Gemeinden wird das Trinkwasser knapp. Besonders betroffen sind Orte mit Quellwasserversorgung. In Traunkirchen kommt bereits rund die Hälfte des Trinkwassers aus der Nachbargemeinde Altmünster. Zudem warnen Experten, wegen der anhaltenden Trockenheit kann Regen kaum versickern. Es brauche mindestens 2 Wochen ergiebigen Regen, um die Lage zu entspannen. Und noch zum Sport. Jetzt ist es fix. Die italienische Olympiasiegerin und Weltmeisterin Federica Brignone wird ihre Karriere fortsetzen und auch in der kommenden Saison an den Start gehen. Das hat der italienische Skiverband gestern mitgeteilt. Die 36-Jährige zählt seit Jahren zu den erfolgreichsten Skistars der Welt.
5: Es ist heute wieder richtig heiß bei uns in Österreich. Teilweise 40 Grad, sogar 41 Grad sind da möglich. Das vor allem im Osten Österreichs. Ansonsten maximal 38 Grad. Und dazu gibt es heute wieder richtig viel Sonne. Aber ab Mittag mischen sich dann auch mal einzelne Regenschauer und Gewitter mit dazu, vor allem im Berg- und Hügelland.
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5: Uns beschäftigt noch der Unfall auf

0: B99 in Salzburg, und zwar zwischen Untertauen und Radstadt, da ist weiterhin gesperrt. Ansonsten läuft's gut auf Österreichs Straßen. Ich wünsche euch eine gute Fahrt.
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0: Österreichs bester Musik geht durch diesen heißen Dienstag. Und natürlich sind auch alle wichtigen Infos aus ganz Österreich mit dabei.
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0: Es berichtet Lina Wörgerter.
3: 5 Meter in die Tiefe gestürzt ist gestern ein 33-jähriger Dachdecker in Schwertberg in Oberösterreich. Auf einem Dach einer Produktionshalle hat er das Gleichgewicht verloren. Er wurde ins Krankenhaus eingeliefert. Beim Tourismusverband in Hallein in Salzburg sollen am Donnerstag die Weichen für einen Neustart gestellt werden. Nach heftiger Kritik rund um das Stadtfest im Juni war ja der gesamte Vorstand zurückgetreten. Jetzt soll ein neuer Dreiköpfiger gewählt werden. Als möglicher neuer Obmann wird der Halleiner Unternehmer Alois Schöninger gehandelt. Und in Güssing im Burgenland entsteht aktuell eine Agri-PV-Anlage auf 120 Hektar. Diese wird durch die Burgenland-Energie errichtet. Man möchte dabei erneuerbare Energien und landwirtschaftliche Nutzung kombinieren. Es sind spezielle Flächen für den Anbau von Kräuter- und Grasarten vorgesehen.
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0: Oh boy.

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1: Es ist heute wieder richtig heiß bei uns in Österreich. Teilweise 40 Grad, sogar 41 Grad sind da möglich. Das vor allem im Osten Österreichs. Ansonsten maximal 38 Grad. Und dazu gibt es heute wieder richtig viel Sonne. Aber ab Mittag mischen sich dann auch mal einzelne Regenschauer und Gewitter mit dazu, vor allem im Berg- und Hügelland.
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1: Uns beschäftigt noch der Unfall auf der B99 in Salzburg, und zwar zwischen Untertaun und Radstadt, da ist weiterhin gesperrt. Ansonsten läuft's gut auf Österreichs Straßen. Ich wünsche euch eine gute Fahrt.
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1: Und kurz nach 10:30, hallo, hallo, Gloria Grünberger da an diesem Dienstagvormittag. Und jetzt starten wir einfach mal so richtig rein. Holen wir uns noch einen guten Kaffee und dann geht's los. Und sind wir richtig produktiv und dann schaffen wir ihn diesen 4. August gemeinsam. Natürlich auch mit Österreichs bester Musik und Ray Garvey. 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

0: wir uns noch gedulden. Am Freitag kühlt es dann endlich mal eine Spur ab bei uns in Österreich. Antenne Österreich hier am Dienstag, wir sind mittendrin in der Hitzewelle. Und ganz ehrlich, besonders in der Arbeit ist das wirklich anstrengend. Unser bester Freund aktuell sowieso ja, der Ventilator, die Klimaanlage, der beste Arbeitskollege. Aber wie kühlt ihr euch sonst noch so ab in der Arbeit?
1: Wir haben Slushy-Automat in der Arbeit, da zapfe ich mir dann mal ein Slushy.
2: Am besten geht man über Mittag schnell baden.
3: Ausreichend Eis essen, mindestens 5.
0: Ja, das auf alle Fälle. Da gibt es ja eh schon so Großpackungen, so quasi Familienpackungen. Da gönnen wir uns dann das ein oder andere Eis. Und natürlich gibt es auch coole Hits für diesen heißen Sommertag hier auf Antenne Österreich. Das ist Österreichs beste Musik.

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1: US Bundesstaaten klagen gegen Trumps Zölle und Schiester Brignone verlängert Karriere.
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1: Im Studio Alina Wagata. 25 demokratisch regierte US-Bundesstaaten wehren sich gegen US-Präsident Donald Trump und seine Zölle. Sie haben gegen die neuen Zölle nun geklagt. Die Abgaben von bis zu 12,5% betreffen Waren aus 60 Ländern und gelten ja seit Ende Juli. Die Kläger werfen der Regierung vor, ihre Befugnisse zu überschreiten. Die Klage wurde beim US-Gericht für internationalen Handel in New York eingebracht. In immer mehr oberösterreichischen Gemeinden wird das Trinkwasser knapp. Besonders betroffen sind Orte mit Quellwasserversorgung. In Traunkirchen kommt bereits rund die Hälfte des Trinkwassers aus der Nachbargemeinde Altmünster. Zudem warnen Experten, wegen der anhaltenden Trockenheit kann Regen kaum versickern. Es brauche mindestens 2 Wochen ergiebigen Regen, um die Lage zu entspannen. Und noch zum Sport. Jetzt ist es fix. Die italienische Olympiasiegerin und Weltmeisterin Federica Brignone wird ihre Karriere fortsetzen und auch in der kommenden Saison an den Start gehen. Das hat der italienische Skiverband gestern mitgeteilt. Die 36-Jährige zählt seit Jahren zu den erfolgreichsten Skistars der Welt.
3: Es ist heute wieder richtig heiß bei uns in Österreich. Teilweise 40 Grad, sogar 41 Grad sind da möglich. Das vor allem im Osten Österreichs. Ansonsten maximal 38 Grad. Und dazu gibt es heute wieder richtig viel Sonne. Aber ab Mittag mischen sich dann auch mal einzelne Regenschauer und Gewitter mit dazu, vor allem im Berg- und Hügelland.
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3: In Oberösterreich ist ein Unfall passiert und zwar auf der A1 in Fahrtrichtung Salzburg zwischen Lackirchen Ost und Lackirchen West. Da ist jetzt aktuell auch ein Fahrstreifen gesperrt, rechnet mehr Zeit ein. Ansonsten läuft's ganz gut. Ich wünsche euch eine gute Fahrt.
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3: Am Dienstag, es ist der 4. August und ja, es ist zwar erst kurz nach 11, aber wir reden da jetzt einfach drüber. Heute ist nämlich Tag des Weißweins und ganz ehrlich, jeder trinkt doch mal gerne so ein kleines Gläschen Wein am Feierabend draußen auf der Terrasse. Wie viel da jetzt aber eigentlich wirklich optimal für uns ist, das klären wir gleich nach Meghan Trainor mit Dear

0: Antenne Österreich hier am 4. August. Heute Tag des Weißweins.
1: Der Wein gehört zu unseren Kulturgütern dazu.
0: Ja bitte, das sagt eine Diätologin, und zwar die Salzburger Diätologin Maria Anna Benedikt. So, die Frage ist natürlich immer, aber wie viel Wein ist denn jetzt wirklich gut?
1: Halten Sie dann nicht die ganzen Achterl aufs Wochenende auf, sondern eher immer eine kleine Dosis, weil das vertragt unsere Leber auch besser.
0: Also, dann stoßen wir heute doch einfach mal an diesem Dienstag mit einem guten Gläschen Wein und natürlich mit Österreichs bester Musik.

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0: ist heute wieder so ein richtig heißer Sommertag mit bis zu 38 Grad. Im Osten sind sogar 41 Grad heute möglich. Dazu richtig viel Sonne, aber auch ein paar Regenschauer und Gewitter, vor allem im Berg- und Hügelland.
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0: In Oberösterreich ist ein Unfall passiert, und zwar auf der A1 in Fahrtrichtung Salzburg zwischen Lackirchen Ost und Lackirchen West. Da ist jetzt aktuell auch ein Fahrstreifen gesperrt, rechnet mehr Zeit ein. Ansonsten läuft's ganz gut. Ich wünsche euch eine gute Fahrt.
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0: Mit mir, Gloria Grünberger, um kurz nach 11:30. Es geht Richtung Mittagspause und unsere Lieblingsarbeitskollegen sind natürlich auch mit am Start. Rag & Bone Man ist da gleich mit dabei. The Proclaimers, die holen sich gerade noch den Kaffee. Judge Ezra, der bucht schon sein Mittagessen, schaut schon, wo er heute was bestellt. Und auch Ray ist mit dabei. Schönen Dienstag.

0: Hallo, hallo, hier auf Antenne Österreich mit allen wichtigen Infos vom Burgenland bis nach Vorarlberg, von Oberösterreich bis nach Kärnten.
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0: Aus der Antenne Österreich Nachrichtenredaktion, Alina Wörgerter.
3: Ein kurioser Vorfall hat sich gestern in Ebrechtsdorf in Niederösterreich ereignet. Ein 39-Jähriger ist mit einem rauchenden Motorraum durch den Ort gefahren. Als die Einsatzkräfte ausrückten, hat er die Flucht ergriffen. Der Mann ist ohne Führerschein unterwegs gewesen. In einer Stromleitung verfangen hat sich gestern ein 36-jähriger Paraglider bei einem Flug von der Emberger Alm in Kärnten. Aufgrund eines plötzlichen Aufwinds ist er in die Stromleitung geraten. Der Pilot konnte sich noch selbst befreien und blieb unverletzt. Und Supporter rollen im Koppler Ortszentrum in Salzburg die Bagger an. Dort entsteht nämlich ein neues Kindergartenzentrum für Krabbelgruppe und Kindergarten. Dabei sind diese auf verschiedene Räumlichkeiten im Ort aufgeteilt. Künftig sollen alle unter einem Dach Platz finden. Rund 8 Millionen Euro werden investiert. Im Frühjahr 2028 soll dann alles fertig sein.
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2: Deutschland verzeichnet 50% weniger Asylanträge und TU Graz entwickelt Kühlwände gegen Hitze.
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2: Im Studio Lina Wagatha. Die Zahl der Asylanträge in Deutschland ist im Juli deutlich gesunken. Laut Bundesamt für Migration und Flüchtlinge wurden gut 4.300 Erstanträge registriert, rund 50% weniger als vor einem Jahr. Bundesinnenminister Dobrindt wertet das als Erfolg der verschärften Migrationspolitik unter Grenzkontrollen. Wichtigste Herkunftsländer bleiben Afghanistan und Syrien. Glück im Unglück hatte gestern ein Paraglider in Kärnten. Der 36-Jährige ist bei der Landung von einer Windböe erfasst worden und in eine Hochspannungsleitung geraten. Der Mann konnte unverletzt geborgen werden, allerdings musste für die Bergung die 20 kV-Leitung abgeschaltet werden. Rund 1200 Haushalte waren kurzzeitig ohne Strom. Und die TU Graz hat spezielle Kühlwände gegen Hitze in Städten entwickelt. Die Wände bestehen aus porösen Keramikwürfeln aus dem 3D-Drucker, die Wasser speichern und durch Verdunstung die Umgebung abkühlen. Erste Tests haben gezeigt, die Temperatur ist um bis zu 7 Grad gesunken. Künftig könnte dafür sogar Schlamm aus dem Neusiedlersee verwendet werden.
4: Es ist heute wieder so ein richtig heißer Sommertag mit bis zu 38 Grad. Im Osten sind sogar 41 Grad heute möglich. Dazu richtig viel Sonne, aber auch ein paar Regenschauer und Gewitter, vor allem im Berg- und Hügelland.
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4: Wir schauen ins Burgenland auf die S31 zwischen Sieggraben und Weppersdorf. Da ist neben der Fahrbahn aktuell die Feuerwehr bei einem Waldbrand im Einsatz und dabei kann es zu Sichtbehinderungen durch den Rauch kommen. Bitte fahrt hier vorsichtig. Ansonsten läuft's gut auf Österreichstraßen. Ich wünsche euch eine gute Fahrt.
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0: Es ist der Dienstag mitten in der Hitzewelle, aber es wird Fußball gespielt in ganz Österreich. Nicht nur in der Bundesliga geht es ja schon wieder voll rund, sondern natürlich auch im Fußball-Unterhaus. Da ist jetzt aber schon die Frage, so wie geht's euch denn eigentlich so bei dieser Hitze? Wir haben mit dem Trainer vom FC St. Veit im Pongau gesprochen, Karl Gruber.
1: Bei der Hitze, da geht es eigentlich jedem gleich. Gegner, auch uns. Und ja, wir müssen einfach trainieren, das Beste draus machen. Und wir haben einen sehr großen Kader. Da kann man ruhig wechseln, kein Problem. Wir sind gut aufgestellt in der Breite.
0: Okay, und natürlich die Frage der Fragen nach dem Training. Gibt es dann ein Eis oder vielleicht ein kühles Bier?
1: Eis eigentlich wenig. Habe ich noch keinen gesehen mit einem Eis eigentlich. Nein, höchstens ein Limo oder was, ja. Und die älteren Spieler meistens ein Bier.
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6: Es ist heute wieder so ein richtig heißer Sommertag mit bis zu 38 Grad. Im Osten sind sogar 41 Grad heute möglich. Dazu richtig viel Sonne, aber auch ein paar Regenschauer und Gewitter, vor allem im Berg- und Hügelland.
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6: Wir schauen ins Burgenland auf die S31 zwischen Sieggraben und Weppersdorf. Da ist neben der Fahrbahn aktuell die Feuerwehr bei einem Waldbrand im Einsatz. Und dabei kann es zu Sichtbehinderungen durch den Rauch kommen. Bitte fahrt hier vorsichtig. Ansonsten läuft's gut auf Österreichstraßen. Ich wünsche euch eine gute Fahrt.
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6: Mit mir, Gloria Grünberger, und natürlich mit ganz viel von Österreichs bester Musik.
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6: Also, ich höre schon auf zum Reden. Hier ist er, Felix Jähn, mit Pride. Das ist Österreichs beste Musik.

0: Es ist der 4. August.
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0: Aus der Antenne Österreich Nachrichtenredaktion berichtet Alina Wörgerter.
3: Schwer verletzt hat sich gestern ein 17-jähriger Motorradlenker bei einem Verkehrsunfall in St. Veit an der Glan in Kärnten. Ein alkoholisierter 71-jähriger Pkw-Lenker hat beim Abbiegen den Jugendlichen übersehen und ist mit ihm kollidiert. Der 17-jährige ist über den Pkw geschleudert worden. Österreichs Verkehrsflughäfen verzeichnen heuer weniger Passagierzahlen im ersten Halbjahr. Insgesamt sind 2,6% weniger Fluggäste gewesen. Nur die Airports Salzburg und Innsbruck dürfen sich über ein Plus freuen. Und in Wien gibt es einen neuen Hitzerekord. Die Messstation Stammersdorf hat 40,1 Grad registriert. Die Hitzewelle erreicht derzeit ihren Höhepunkt. Besonders im Osten Österreichs gilt die höchste Warnstufe. Erst ab Freitag wird eine leichte Abkühlung erwartet.
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1: Erdbeben der Stärke 4,3 westlich von Pisa und Fußball, Zukunft von Barca-Goalie Ter Stegen fix besiegelt.
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1: Im Studio Jessica Kornpointner. In Italien hat ein Erdbeben der Stärke 4,3 heute Vormittag den Norden der Toskana erschüttert. Nach Angaben des italienischen Instituts für Geophysik und Vulkanologie war das Epizentrum nur 7 Kilometer westlich von Pisa entfernt in einer Tiefe von 8 Kilometern. Die Erschütterung war gegen 10.15 Uhr in den Provinzen Pisa, Lucca und Massa Carrara sowie bis nach Florenz zu spüren. Trotz hunderten eingegangenen Notrufen sind bis dato aber weder Verletzte noch Schäden gemeldet worden, heißt es aus der Regierung der Toskana. Der chinesische Online-Modehändler Shein strebt bei seinem geplanten Börsengang in Hongkong laut Berichten eine Bewertung von 30 bis 40 Milliarden Dollar an. Das Debüt am Aktienmarkt könnte schon Mitte August erfolgen, heißt es von der Agentur Reuters. Das Unternehmen hat in den vergangenen Wochen bereits damit angefangen, Investoren zu treffen. Und noch zum Fußball. Jetzt ist es fix. Marc-André Ter Stegen wird vom FC Barcelona erneut verliehen und diesmal zwar an Ajax Amsterdam. Der 34-jährige Deutsche spielt ja seit letztem Sommer auch wegen seinen Verletzungen keine Rolle mehr im Team von Hansi Flick. Jetzt soll der Routinier Ajax Stabilität liefern und auch wieder zur alten Form zurückfinden.
3: Es ist heute wieder so ein richtig heißer Sommertag mit bis zu 38 Grad. Im Osten sind sogar 41 Grad heute möglich. Dazu richtig viel Sonne, aber auch ein paar Regenschauer und Gewitter, vor allem im Berg- und Hügelland.
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3: Wir haben eine Sperre im Burgenland, und zwar auf der S31 Richtung Oberpullendorf zwischen Sieggraben und Weppersdorf. Da ist nämlich die Feuerwehr neben der Fahrbahn bei einem Waldbrand im Einsatz und die Rauchentwicklung ist mittlerweile so stark. Der Verkehr wird über die B50 umgeleitet. In Wien ist ein Unfall passiert. Auf der A23 in Fahrtrichtung Hirstetten zwischen dem Handelskei und dem Stadtlauertunnel dauert es da eine Viertelstunde länger. Und in Tirol, da ist die Blockabfertigung aktiv auf der B179 Richtung Vils im Bereich vom Grenz. Tunnel Füssen. Gute Fahrt.
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3: Um kurz nach eins, heute ist der 4. August, heute übrigens Tag des Weißweins. So, was machen wir heute noch?
4: Ein Aperol in der Sonne trinken.
3: Ja, absolut. Aperol mit Wein oder auch mit Prosecco, wie ihr ihn möchtet, genießt ihn auf alle Fälle. Genauso wie wir jetzt Clean Bandit genießen. 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

0: müssen wir uns noch gedulden. Am Freitag kühlt es dann endlich mal eine Spur ab bei uns in Österreich. Antenne Österreich hier am Dienstag, wir sind mittendrin in der Hitzewelle. Und ganz ehrlich, besonders in der Arbeit ist das wirklich anstrengend. Unser bester Freund aktuell sowieso, ja, der Ventilator, die Klimaanlage, der beste Arbeitskollege. Aber wie kühlt ihr euch sonst noch so ab in der Arbeit?
1: Wir haben Slushy-Automat in der Arbeit, da zapfe ich mir dann mal ein Slushy.
2: Am besten geht man über Mittag schnell baden.
3: Ausreichend Eis essen, mindestens 5.
0: Ja, das auf alle Fälle. Da gibt es ja eh schon so Großpackungen, so quasi Familienpackungen. Da gönnen wir uns dann das ein oder andere Eis. Und natürlich gibt es auch coole Hits für diesen heißen Sommertag hier auf Antenne Österreich. Das ist Österreichs beste Musik.

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2: Es ist heute wieder so ein richtig heißer Sommertag mit bis zu 38 Grad. Im Osten sind sogar 41 Grad heute möglich. Dazu richtig viel Sonne, aber auch ein paar Regenschauer und Gewitter, vor allem im Berg- und Hügelland.
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2: Wir haben eine Sperre im Burgenland, und zwar auf der S31 Richtung Oberpullendorf zwischen Sieggraben und Weppersdorf. Da ist nämlich die Feuerwehr neben der Fahrbahn bei einem Waldbrand im Einsatz und die Rauchentwicklung ist mittlerweile so stark. Der Verkehr wird über die B50 umgeleitet. In Wien ist ein Unfall passiert. Auf der A23 in Fahrtrichtung Hirstetten zwischen dem Handelskai und dem Stadtlauertunnel dauert es da eine Viertelstunde länger. Und in Tirol, da ist die Blockabfertigung aktiv auf der B179 Richtung Vils im Bereich vom Grenz. Tunnel Füssen. Gute Fahrt.
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0: Mit Österreichs bester Musik geht's durch diesen heißen Dienstag. Und natürlich sind auch alle wichtigen Infos aus ganz Österreich mit dabei.
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0: Es berichtet Lina Wörgötter.
3: 5 Meter in die Tiefe gestürzt ist gestern ein 33-jähriger Dachdecker in Schwertberg in Oberösterreich. Auf einem Dach einer Produktionshalle hat er das Gleichgewicht verloren. Er wurde ins Krankenhaus eingeliefert. Beim Tourismusverband in Hallein in Salzburg sollen am Donnerstag die Weichen für einen Neustart gestellt werden. Nach heftiger Kritik rund um das Stadtfest im Juni war ja der gesamte Vorstand zurückgetreten. Jetzt soll ein neuer dreiköpfiger gewählt werden. Als möglicher neuer Obmann wird der Halleiner Unternehmer Alois Schöninger gehandelt. Und in Güssing im Burgenland entsteht aktuell eine Agri-PV-Anlage auf 120 Hektar. Diese wird durch die Burgenland-Energie errichtet. Man möchte dabei erneuerbare Energien und landwirtschaftliche Nutzung kombinieren. Es sind spezielle Flächen für den Anbau von Kräuter- und Grasarten vorgesehen.
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0: Österreich stockt 5-jährige Bundesanleihe auf und Fußball. Red Bull Salzburg wohl bei Suche nach 2er-Goalie fündig geworden.
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0: Im Studio Jessica Kornpointner. Österreich hat sich heute über die Aufstockung einer 5-jährigen Bundesanleihe 575 Millionen Euro am Finanzmarkt geholt. Nur ein Papier sei dabei aufgestockt worden, weil für heuer schon rund 75% des Finanzierungsvolumens erfüllt seien. So heißt es von der österreichischen Bundesfinanzierungsagentur gegenüber der APA. Üblich ist es, 2 Bundesanleihen pro Auktionstermin aufzustocken. Weiter nach Deutschland. Das berühmte Hotel Adlon in Berlin soll verkauft werden. Zum Verkauf steht dabei die Immobilie, nicht der laufende Hotelbetrieb. Kempinski bleibt nämlich Betreiber des Luxushotels und führt auch das Haus weiter. Der Pachtvertrag läuft bis Ende 2032. Für Gäste, Beschäftigte und Geschäftspartner ändert sich durch den Eigentümerwechsel also nichts. Im Adlon steigen seit 1997 Könige und Weltstars ab. Der bekannteste Moment ist aber 2002 passiert, als Poplegende Michael Jackson dort seinen kleinen Sohn aus einem offenen Hotelfenster gehalten hat. Und noch zum Fußball. Der FC Red Bull Salzburg ist ja derzeit noch auf der Suche nach einem 2er-Goalie hinter der Nummer 1 Christian Zawiczycki. Jetzt dürfte man hier schon kurz vor dem Abschluss stehen. Laut Medienberichten soll der Deutsche Christian Früchtl kommen. Der 26-Jährige war zuletzt beim italienischen Verein Lecce Ersatz-Goalie. Davor war er bei Austria Wien. Früchtl hat in Italien nur mehr ein Jahr Vertrag und einen Marktwert von etwa 1 Million Euro.
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2: Es ist richtig heiß und sogar über 40 Grad sind möglich. Nur zur Erinnerung, der Temperaturrekord in Österreich, der liegt bei 40,5 Grad. Und die meiste Zeit des Tages scheint heute die Sonne. Morgen geht's weiter mit der Hitze, wieder mit Temperaturen zwischen 30 und 37 Grad. Es scheint die meiste Zeit die Sonne. Im Tagesverlauf ziehen aber zumindest ein paar Quellwolken auf. Und am Donnerstag, da schlägt das Wetter teilweise so ein bisschen um. Es sind Wolken und Regenschauer mit dabei und es ist nicht mehr ganz so heiß.
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3: In Tirol ist ein defekter LKW aktuell auf der A13 Richtung Italien zwischen dem Knoten Innsbruck-Amras und dem Beck-Isel-Tunnel, berechnet hier Mehrzeit ein. Auch auf der S16 Richtung Arlberg zwischen St. Anton und dem Arlberg-Tunnel ist aktuell ein defekter LKW. Auf der B179 im Bereich Grenztunnel Füssen, da ist die Blockabfertigung aktiv in Fahrtrichtung Vils. In Salzburg dauert es länger auf der A10 Richtung Salzburg zwischen der Einhausung Flacher und der Einhausung Eben, da ist auch die Blockabfertigung aktiv. Und im Burgenland haben wir weiterhin die Sperre auf der S31 Richtung Oberpullendorf zwischen der Sieggraben und dem Parkplatz Kobersdorf. Da ist ja ein Feuerwehreinsatz, die löschen da gerade einen Waldbrand neben der Fahrbahn. Eine Umleitung ist eingerichtet. Gute Fahrt.
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2: Schönen Dienstag, ich hoffe, ihr habt ein kühles Fleckerl und wir versorgen euch mit Österreichs bester Musik. Schön, dass ihr mit dabei seid.

0: Antenne Österreich hier, einen schönen Dienstag und ich hoffe, ihr kommt gut durch diese aktuelle Hitzewelle. Aber sehen wir es doch einmal positiv, denn die Sonne, die ja momentan so runterbrennt, die hat durchaus positive Auswirkungen auf unseren Körper. Peter Kovac von der Seenpraxis in St. Gilgen.
1: Durch die Sonne wird Vitamin D erzeugt über die Haut und Vitamin D ist essentiell, um den Knochen aufzubauen und zu stärken.
0: Und die Sonne, die macht uns auch, mit Verlaub, so ein bisschen geil, oder?
1: Wenn mehr Licht da ist, wenn Sonne da ist, wenn man mehr nackte Haut hat, die bestrahlt wird, das steigert definitiv das sexuelle Verlangen.
0: Na dann schauen wir mal, was mit den Geburtsraten so in circa 9 Monaten passieren wird. Auf jeden Fall, wenn es in die Sonne geht, nicht zu lange und immer gut einschmieren, dann wird es schon.

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2: Es ist richtig heiß und sogar über 40 Grad sind möglich. Nur zur Erinnerung, der Temperaturrekord in Österreich, der liegt bei 40,5 Grad. Und die meiste Zeit des Tages scheint heute die Sonne. Morgen geht's weiter mit der Hitze, wieder mit Temperaturen zwischen 30 und 37 Grad. Es scheint die meiste Zeit die Sonne. Im Tagesverlauf ziehen aber zumindest ein paar Quellwolken auf. Und am Donnerstag, da schlägt das Wetter teilweise so ein bisschen um. Es sind Wolken und Regenschauer mit dabei und es ist nicht mehr ganz so heiß.
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3: In Tirol ist ein defekter LKW aktuell auf der A13 Richtung Italien zwischen dem Knoten Innsbruck-Amras und dem Berg-Isel-Tunnel. Bitte rechnet hier mehr Zeit ein. Auch auf der S16 Richtung Arlberg zwischen St. Anton und dem Arlberg-Tunnel ist aktuell ein defekter LKW. Auf der B179 im Bereich Grenztunnel Füssen, da ist die Blockabfertigung aktiv in Fahrtrichtung Vils. In Salzburg dauert es länger auf der A10 Richtung Salzburg zwischen der Einhausung Flacher und der Einhausung Eben, da ist auch die Blockabfertigung aktiv. Und im Burgenland haben wir weiterhin die Sperre auf der S31 Richtung Oberpullendorf zwischen der Sickgraben und dem Parkplatz Kobersdorf. Da ist ja ein Feuerwehreinsatz, die löschen da gerade einen Waldbrand neben der Fahrbahn. Eine Umleitung ist eingerichtet. Gute Fahrt.
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2: Eine alte Bauernregel sagt er, ist im August recht heiß, dann bleibt der Winter lange weiß. Wir haben zwar erst den 4. August, aber wenn es nur in etwas weitergeht, dann steht uns auch ein langer Winter bevor. Aber das hilft jetzt alles nichts, da müssen wir durch. Am Freitag wird sie dann ohnehin ein bisschen besser von der Hitze her. Wir versorgen euch jetzt mit Österreichs bester Musik. Schönen

0: Österreichs beste Musik. Es ist der Dienstag und wir befinden uns nach wie vor mitten in der Hitzewelle. Ja, und mit der muss man ja irgendwie umgehen. Wie schaut es denn aus bei euch? Was steht denn heute an?
1: Auf jeden Fall mal Radlfahren gehen mit der Familie, vielleicht auf den Berg und hoffentlich schwimmen gehen.
2: Schwimmen gehen, ja. Stand-up-Paddle fahren, ja. Das darf ich gerne machen.
0: Und alle, die in der Firma die Stellung halten müssen, ja, machen wir das Beste draus. Das wird schon. Auf geht's Richtung Feierabend. Und schön, dass ihr mit dabei seid.
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9: Wien knackt nächsten Hitzerekord und Ski Alpin Sommerskibetrieb in Zermatt wegen Hitze eingestellt.
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9: Im Studio Jessica Kornpointner. So heiß war es in Österreich noch nie. In Wien-Stammersdorf sind kurz vor 14.30 Uhr 40,8 Grad gemessen worden und damit ist nach Montag der nächste Hitzerekord in der Hauptstadt geknackt. Ein Ende der Hitzewelle ist noch nicht.

0: Nicht in Sicht. Für Dienstag und Mittwoch ist eine rote Hitzewarnung für Wien, Weinviertel, Nordburgenland inklusive Seewinkel, Wienerbecken und St. Pöltenstadt ausgerufen worden. 7,8% der Weltbevölkerung hat letztes Jahr an Hunger gelitten. Es ist tatsächlich der niedrigste Wert seit der Corona-Pandemie. Laut mehreren Jahresberichten, etwa von der WHO oder UNICEF, ist damit zum dritten Mal in Folge der Welthunger gesunken. Mit 2030 könnte laut Prognose sogar ein historisches Tief erreicht werden. Das gesteckte Ziel der Vereinten Nationen, Hunger bis dahin vollständig zu beenden, würde damit aber klar verfehlt werden. Und noch zum Ski Alpin. Zermatt hat den Sommerskibetrieb auf dem Theodulgletscher wegen der Hitze eingestellt. Swiss Ski kann dank Sonderlösungen und dem Transport mit Schneemobilen weiter trainieren. Für ausländische Verbände wird die Suche nach Alternativen aber schwieriger. Den ÖSV trifft es vorerst aber noch nicht. Es geht für die erste Abordnung aus Österreich in Kürze nach Südamerika. In Chile und Argentinien herrscht tiefster Winter mit reichlich Schnee.
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2: Es ist richtig heiß und sogar über 40 Grad sind möglich. Nur zur Erinnerung, der Temperaturrekord in Österreich, der liegt bei 40,5 Grad. Und die meiste Zeit des Tages scheint heute die Sonne. Morgen geht's weiter mit der Hitze, wieder mit Temperaturen zwischen 30 und 37 Grad. Es scheint die meiste Zeit die Sonne. Im Tagesverlauf ziehen aber zumindest ein paar Quellwolken auf. Und am Donnerstag, da schlägt das Wetter teilweise so ein bisschen um. Es sind Wolken und Regenschauer mit dabei und es ist nicht mehr ganz so heiß.
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3: In Wien dauert es nach einem Unfall aktuell eine Viertelstunde länger auf der A23 in Fahrtrichtung Hirstetten zwischen dem Lahrbergtunnel und dem Knoten Kaisermühlen. In Niederösterreich ist ein defektes Fahrzeug auf der S5 Richtung Krems zwischen Thuln und Königsbrunn am Wagram. Bitte rechnet auch hier mehr Zeit ein. In der Steiermark ist ein defekter LKW aktuell auf der A9 Richtung St. Michael. Da ist der Plaputschtunnel aktuell gesperrt. In Tirol, da ist auch ein defekter LKW auf der A13 Richtung Italien zwischen dem Knoten Innsbruck Amras und dem Berg-Isel-Tunnel, rechnet hier mehr Zeit ein, genauso wie auf der S16 Richtung Arlberg zwischen St. Anton und dem Arlberg-Tunnel, da ist nämlich auch ein defekter LKW. Und weiterhin gesperrt ist auch im Burgenland noch die S31 Richtung Oberpullendorf zwischen Sieggraben und dem Parkplatz Kobersdorf, da ist ja die Feuerwehr im Einsatz wegen eines Waldbrandes. Ja, und dann schauen wir noch nach Salzburg auf der A10 Richtung Salzburg zwischen der Einhausung Flacher und der Einhausung Eben ist die Blockabfertigung aktiv. Gute Fahrt!
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2: Schönen 4. August, schönen Dienstag am Tag des Weißweins. Also, dann gibt's heute einen weißen Spritzer oder einen guten Tropfen heute zum Feierabend. Ich hoffe, euch geht's gut und weiter geht's mit Österreichs bester Musik.
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Es wird eine wichtige Woche für den österreichischen Fußball. Hier ist Antenne Österreich, einen schönen Dienstag. Denn es sollten möglichst gute Grundsteine für die österreichischen Clubs im Europapokal gelegt werden. Morgen ja in der Champions League Quali, da muss der SK Sturm auswärts gegen Fenerbahce Istanbul ran. Das ist eine sehr, sehr schwierige Aufgabe. Da brauchen die Blackies einen richtig guten Tag, wenn sie diese Hürde da irgendwie nehmen wollen. Dann am Donnerstag beide gegen Rapid Wien, da geht es um die Conference League. Das ist nicht die einfachste Aufgabe, aber Rapid muss da schon auch auswärts eigentlich den Anspruch haben, da

0: zu gewinnen. Dann haben wir noch Salzburg gegen Paphos. Da geht es um die Europa League. Spielbeginn ist da um 19 Uhr. Und Paphos, die haben da letztes Jahr wirklich für Furore in der Champions League gesorgt. Das ist keine leichte Aufgabe gegen die Zyprioten für die Salzburger. Austria Wien muss auswärts gegen Beitar Jerusalem ran. Ja, da geht es ebenfalls um die Conference League. Und am 19. August, da geht es für den LASK zunächst auswärts gegen Celtic Glasgow, den schottischen Rekordmeister. Und ja, warum soll es nicht auch für den LASK etwas werden mit der Champions League. Wir halten euch da natürlich mit allen Infos immer am Laufenden.
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0: Es ist richtig heiß und sogar über 40 Grad sind möglich. Nur zur Erinnerung, der Temperaturrekord in Österreich, der liegt bei 40,5 Grad. Und die meiste Zeit des Tages scheint heute die Sonne. Morgen geht's weiter mit der Hitze, wieder mit Temperaturen zwischen 30 und 37 Grad. Es scheint die meiste Zeit die Sonne. Im Tagesverlauf ziehen aber zumindest ein paar Quellwolken auf. Und am Donnerstag, da schlägt das Wetter teilweise so ein bisschen um. Es sind Wolken und Regenschauer mit dabei und es ist nicht mehr ganz so heiß.
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2: In Wien dauert es nach einem Unfall aktuell eine Viertelstunde länger auf der A23 in Fahrtrichtung Hirschstetten zwischen dem Lahrbergtunnel und dem Knoten Kaisermühlen. In Niederösterreich ist ein defektes Fahrzeug auf der S5 Richtung Krems zwischen Thuln und Königsbrunn am Wagram. Bitte rechnet auch hier mehr Zeit ein. In der Steiermark ist ein defekter LKW aktuell auf der A9 Richtung St. Michael. Da ist der Plaputschtunnel aktuell gesperrt. In Tirol, da ist auch ein defekter LKW auf der A13 Richtung Italien zwischen dem Knoten Innsbruck Amras und dem Berg Iseltunnel, rechnet hier mehr Zeit ein, genauso wie auf der S16 Richtung Arlberg zwischen St. Anton und dem Arlbergtunnel, da ist nämlich auch ein defekter LKW. Und weiterhin gesperrt ist auch im Burgenland noch die S31 Richtung Oberpullendorf zwischen Sieggraben und dem Parkplatz Kobersdorf, da ist ja die Feuerwehr im Einsatz wegen eines Waldbrandes. Ja, und dann schauen wir noch nach Salzburg auf der A10 Richtung Salzburg zwischen der Einhausung Flacher und der Einhausung Eben ist die Blockerfertigung aktiv. Gute Fahrt!
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Dienstagnachmittag mit Österreichs bester Musik. Hier seid ihr richtig, hier ist Antenne Österreich. Ich hoffe, euch geht's gut und jetzt machen wir weiter, hoffentlich bei irgendeinem kühlen Platz und mit Österreichs bester Musik. Hier kommt Tampa City.

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0: Erdbeben der Stärke 4,3 westlich von Pisa und Fußball, Zukunft von Barca-Goalie Ter Stegen fix besiegelt.
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0: Im Studio Jessica Kornpaintner. In Italien hat ein Erdbeben der Stärke 4,3 heute Vormittag den Norden der Toskana erschüttert. Nach Angaben des italienischen Instituts für Geophysik und Vulkanologie war das Epizentrum nur 7 Kilometer westlich von Pisa entfernt in einer Tiefe von 8 Kilometern. Die Erschütterung war gegen 10.15 Uhr in den Provinzen Pisa, Lucca und Massa Carrara sowie bis nach Florenz zu spüren. Trotz hunderten eingegangenen Notrufen sind bis dato aber weder Verletzte noch Schäden gemeldet worden, heißt es aus der Regierung der Toskana. Der chinesische Online-Modehändler Shein strebt bei seinem geplanten Börsengang in Hongkong laut Berichten eine Bewertung von 30 bis 40 Milliarden Dollar an. Das Debüt am Aktienmarkt könnte schon Mitte August erfolgen, heißt es von der Agentur Reuters. Das Unternehmen hat in den vergangenen Wochen bereits damit angefangen, Investoren zu treffen. Und noch zum Fußball. Jetzt ist es fix. Marc-André Ter Stegen wird vom FC Basel

0: Barcelona erneut verliehen und diesmal zwar an Ajax Amsterdam. Der 34-jährige Deutsche spielt ja seit letztem Sommer auch wegen seinen Verletzungen keine Rolle mehr im Team von Hansi Flick. Jetzt soll der Routinier Ajax Stabilität liefern und auch wieder zur alten Form zurückfinden.
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2: Es ist richtig heiß und sogar über 40 Grad sind möglich. Nur zur Erinnerung, der Temperaturrekord in Österreich, der liegt bei 40,5 Grad. Und die meiste Zeit des Tages scheint heute die Sonne. Morgen geht's weiter mit der Hitze, wieder mit Temperaturen zwischen 30 und 37 Grad. Es scheint die meiste Zeit die Sonne. Im Tagesverlauf ziehen aber zumindest ein paar Quellwolken auf. Und am Donnerstag, da schlägt das Wetter teilweise so ein bisschen um. Es sind Wolken und Regenschauer mit dabei und es ist nicht mehr ganz so heiß.
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3: In Wien dauert es aktuell 10 Minuten länger auf der A23 in Fahrtrichtung Hirschstetten zwischen dem Lahrbergtunnel und dem Knoten Kaisermühlen. Da ist ein Unfall passiert, die Unfallstelle ist aber schon geräumt. In Tirol ist ein defekter LKW auf der A13 in Fahrtrichtung Italien zwischen dem Knoten Innsbruck-Amras und dem Berg-Isel-Tunnel. Bitte hier mehr Zeit einrechnen. In Salzburg haben wir Blockabfertigung auf der A10 Richtung Salzburg zwischen der Einhausung Flacher und der Einhausung Eben. Und im Burgenland haben wir weiterhin die Sperre auf der S31 Richtung Oberpullendorf zwischen Sieggraben und dem Parkplatz Kobersdorf. Da ist ja ein Feuerwehreinsatz im Gange, aber es ist eine Umleitung eingerichtet. Gute Fahrt!
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0: durch den Dienstagnachmittag mit Österreichs bester Musik und wir kommen zu den Meldungen aus den Bundesländern.
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3: Ein kurioser Vorfall hat sich gestern in Ebrechtsdorf in Niederösterreich ereignet.

0: begegnet. Ein 39-Jähriger ist mit einem rauchenden Motorraum durch den Ort gefahren. Als die Einsatzkräfte ausrückten, hat er die Flucht ergriffen. Der Mann ist ohne Führerschein unterwegs gewesen. In einer Stromleitung verfangen hat sich gestern ein 36-jähriger Paraglider bei einem Flug von der Emberger Alm in Kärnten. Aufgrund eines plötzlichen Aufwinds ist er in die Stromleitung geraten. Der Pilot konnte sich noch selbst befreien und blieb unverletzt. Und Supporter rollen im Koppler Ortszentrum in Salzburg die Bagger an. Dort entsteht nämlich ein neues Kindergartenzentrum für Krabbelgruppe und Kindergarten. Dabei sind diese auf verschiedene Räumlichkeiten im Ort aufgeteilt. Künftig sollen alle unter einem Dach Platz finden. Rund 8 Millionen Euro werden investiert. Im Frühjahr 2028 soll dann alles fertig sein.
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4: Zumindest im Bergland kann es heute am Abend regnen und auch gewittern. Morgen dann, es geht weiter mit der Hitze, wieder mit Temperaturen zwischen 30 und 37 Grad. Es scheint die meiste Zeit des Tages die Sonne, aber auch immer wieder einige Quellwolken mit dabei. Am Donnerstag schlägt das Wetter dann teilweise etwas um. Mehr Wolken, mehr Regenschauer und es ist nicht mehr ganz so heiß. Am Freitag gibt es dann zumindest keine extreme Hitze mehr.
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5: In Wien dauert es aktuell 10 Minuten länger auf der A23 in Fahrtrichtung Hirschstetten zwischen dem Lahrbergtunnel und dem Knoten Kaisermühlen. Da ist ein Unfall passiert, die Unfallstelle ist aber schon geräumt. In Tirol ist ein defekter LKW auf der A13 in Fahrtrichtung Italien zwischen dem Knoten Innsbruck-Amras und dem Berg-Isel-Tunnel. Bitte hier mehr Zeit einrechnen. In Salzburg haben wir Blockabfertigung auf der A10 Richtung Salzburg zwischen der Einhausung Flachau und der Einhausung Eben. Und im Burgenland haben wir weiterhin die Sperre auf der S31 Richtung Oberpullendorf zwischen Sieggraben und dem Parkplatz Kobersdorf. Da ist ja ein Feuerwehreinsatz im Gange, aber es ist eine Umleitung eingerichtet. Gute Fahrt!

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1: Schönen Dienstag, ich hoffe, ihr habt ein kühles Fleckerl und wir versorgen euch mit Österreichs bester Musik. Schön, dass ihr mit dabei seid.

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0: Antenne Österreich hier einen schönen Dienstag und ich hoffe, ihr kommt gut durch diese aktuelle Hitzewelle. Aber sehen wir es doch einmal positiv, denn die Sonne, die ja momentan so runterbrennt, die hat durchaus positive Auswirkungen auf unseren Körper. Peter Kovac von der Seenpraxis in St. Gilgen.
1: Durch die Sonne wird Vitamin D erzeugt über die Haut und Vitamin D ist essentiell, um den Knochen aufzubauen und zu stärken.
0: Und die Sonne, die macht uns auch mit Verlaub so ein bisschen geil, oder?
1: Wenn mehr Licht da ist, wenn Sonne da ist, wenn man mehr nackte Haut hat, die bestrahlt wird, das steigert definitiv das sexuelle Verlangen.
0: Na dann schauen wir mal, was mit den Geburtsraten so in circa 9 Monaten passieren wird. Auf jeden Fall, wenn es in die Sonne geht, nicht zu lange und immer gut einschmieren, dann wird es schon.
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5: Österreich stockt 5-jährige Bundesanleihe auf und Fußball. Red Bull Salzburg wohl bei Suche nach 2er-Goalie fündig geworden.
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5: Im Studio Jessica Kornpointner. Österreich hat sich heute über die Aufstockung einer 5-jährigen Bundesanleihe 575 Millionen Euro am Finanzmarkt geholt. Nur ein Papier sei dabei aufgestockt worden, weil für heuer schon rund 75% des Finanzierungsvolumens erfüllt seien. So heißt es von der österreichischen Bundesfinanzierungsagentur gegenüber der APA. Üblich ist es, 2 Bundesanleihen pro Auktionstermin aufzustocken. Weiter nach Deutschland. Das berühmte Hotel Adlon in Berlin soll verkauft werden. Zum Verkauf steht dabei die Immobilie, nicht der laufende Hotelbetrieb. Kempinski bleibt nämlich Betreiber des Luxushotels und führt auch das Haus weiter. Der Pachtvertrag läuft bis Ende 2032. Für Gäste, Beschäftigte und Geschäftspartner ändert sich durch den Eigentümerwechsel also nichts. Im Adlon steigen seit 1997 Könige und Weltstars ab. Der bekannteste Moment ist aber 2002 passiert, als Poplegende Michael Jackson

0: und dort seinen kleinen Sohn aus einem offenen Hotelfenster gehalten hat. Und noch zum Fußball. Der FC Red Bull Salzburg ist ja derzeit noch auf der Suche nach einem Zweier-Goalie hinter der Nummer 1 Christian Zawiszycki. Jetzt dürfte man hier schon kurz vor dem Abschluss stehen. Laut Medienberichten soll der Deutsche Christian Früchtl kommen. Der 26-Jährige war zuletzt beim italienischen Verein Lecce Ersatz-Goalie. Davor war er bei Austria Wien. Früchtl hat in Italien nur mehr ein Jahr Vertrag und einen Marktwert von etwa 1 Million Euro.
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2: Zumindest im Bergland kann es heute am Abend regnen und auch gewittern. Morgen dann, es geht weiter mit der Hitze, wieder mit Temperaturen zwischen 30 und 37 Grad. Es scheint die meiste Zeit des Tages die Sonne, aber auch immer wieder einige Quellwolken mit dabei. Am Donnerstag schlägt das Wetter dann teilweise etwas um. Mehr Wolken, mehr Regenschauer und es ist nicht mehr ganz so heiß. Am Freitag gibt es dann zumindest keine extreme Hitze mehr.
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3: In Oberösterreich ist ein defekter LKW auf der A1 in Fahrtrichtung Linz zwischen der Grenze Oberösterreich-Salzburg und der Steinergrabenbrücke. Bitte rechnet hier mehr Zeit ein. In Tirol, da ist auch immer noch der defekte LKW auf der A13 Richtung Italien zwischen dem Knoten Innsbruck-Amras und dem Berg-Isel-Tunnel. Und in Wien, da ist aktuell eine Viertelstunde länger auf der A23 in Fahrtrichtung Hirstetten zwischen dem Lahrberg-Tunnel und dem Knoten Kaisermühlen. Gute und vor allem sichere Fahrt.
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2: Eine alte Bauernregel sagt er, ist im August recht heiß, dann bleibt der Winter lange weiß. Wir haben zwar erst den 4. August, aber wenn es nur in etwas weitergeht, dann steht uns auch ein langer Winter bevor. Aber das hilft jetzt alles nichts, da müssen wir durch. Am Freitag wird sie dann ohnehin ein bisschen besser von der Hitze her. Wir versorgen euch jetzt mit Österreichs bester Musik. Schönen Dienstag.

0: Österreichs beste Musik. Es ist der Dienstag und wir befinden uns nach wie vor mitten in der Hitzewelle. Ja, und mit der muss man ja irgendwie umgehen. Wie schaut es denn aus bei euch? Was steht denn heute an?
1: Auf jeden Fall mal Radlfahren gehen mit der Familie, vielleicht auf den Berg und hoffentlich schwimmen gehen.
2: Schwimmen gehen, ja. Stand-up-Paddle fahren, ja. Das darf ich gerne machen.
0: Und alle, die in der Firma die Stellung halten müssen, ja, machen wir das Beste draus. Das wird schon. Auf geht's Richtung Feierabend. Und schön, dass ihr mit dabei seid.
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1: Zumindest im Bergland kann es heute am Abend regnen und auch gewittern. Morgen dann, es geht weiter mit der Hitze, wieder mit Temperaturen zwischen 30 und 37 Grad. Es scheint die meiste Zeit des Tages die Sonne, aber auch immer wieder einige Quellwolken mit dabei. Am Donnerstag schlägt das Wetter dann teilweise etwas um. Mehr Wolken, mehr Regenschauer und es ist nicht mehr ganz so heiß. Am Freitag gibt es dann zumindest keine extreme Hitze mehr.
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2: In Oberösterreich ist ein defekter LKW auf der A1 in Fahrtrichtung Linz zwischen der Grenze Oberösterreich-Salzburg und der Steinergrabenbrücke. Bitte rechnet hier mehr Zeit ein. In Tirol, da ist auch immer noch der defekte LKW auf der A13 Richtung Italien zwischen dem Knoten Innsbruck-Amras und dem Berg-Isel-Tunnel. Und in Wien, da ist aktuell eine Viertelstunde länger auf der A23 in Fahrtrichtung Hirstetten zwischen dem Lahrberg-Tunnel und dem Knoten Kaisermühlen. Gute und vor allem sichere Fahrt.
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1: Schönen 4. August, schönen Dienstag am Tag des Weißweins. Also, dann gibt's heute einen weißen Spritzer oder einen guten Tropfen heute zum Feierabend. Ich hoffe, euch geht's gut und weiter geht's mit Österreichs bester Musik.

Es wird eine wichtige Woche für den österreichischen Fußball. Hier ist Antenne Österreich, einen schönen Dienstag. Denn es sollten möglichst gute Grundsteine für die österreichischen Clubs im Europapokal gelegt werden. Morgen ja in der Champions League Quali, da muss der SK Sturm auswärts gegen Fenerbahce Istanbul ran. Das ist eine sehr, sehr schwierige Aufgabe. Da brauchen die Blackies einen richtig guten Tag, wenn sie diese Hürde da irgendwie nehmen wollen. Dann am Donnerstag beide gegen Rapid Wien. Da geht es um die Conference League. Das ist nicht die einfachste Aufgabe, aber Rapid muss da schon auch auswärts eigentlich den Anspruch haben, da zu gewinnen. Dann haben wir noch Salzburg gegen Paphos. Da geht es um die Europa League. Spielbeginn ist da um 19 Uhr. Und Paphos, die haben da letztes Jahr wirklich für Furore in der Champions League gesorgt. Das ist keine leichte Aufgabe gegen die Zyprioten für die Salzburger. Austria Wien muss auswärts gegen Beitar Jerusalem ran. Ja, da geht es ebenfalls um die Conference League. Und am 19. August, da geht es für den LASK zunächst auswärts gegen Celtic Glasgow, den schottischen Rekordmeister. Und ja, warum soll es nicht auch für den LASK etwas werden mit der Champions League? Wir halten euch da natürlich mit allen Infos immer am Laufenden.

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5: Wien knackt nächsten Hitzerekord und Ski Alpin Sommerskibetrieb in Zermatt wegen Hitze eingestellt.
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5: Im Studio Jessica Kornpointner. Österreich hat heute den heißesten Tag in der Messgeschichte erlebt. Nachdem in Wien Stammersdorf bereits um 2:45 der ewige Bestwert mit 40,8 Grad Celsius überschritten worden ist, ist die Rekordjagd unaufhaltsam weitergegangen. In Stammersdorf ist wenig später erstmals in der Geschichte die 41 Grad Marke geknackt worden. Um 3:15 hat es dort genau 41 Grad Celsius gehabt. 7,8% der Weltbevölkerung hat letztes Jahr an Hunger gelitten. Es ist tatsächlich der niedrigste Wert seit der Corona-Pandemie. Laut mehreren Jahresberichten, etwa von der WHO oder UNICEF, ist damit zum dritten Mal in Folge der Welthunger gesunken. Mit 2030 könnte laut Prognose sogar ein historisches Tief erreicht werden. Das gesteckte Ziel der Vereinten Nationen, Hunger bis dahin vollständig zu beenden, würde damit aber klar verfehlt werden. Und noch zum Ski Alpin. Zermatt hat den Sommerskibetrieb auf dem Theodulgletscher wegen der Hitze eingestellt. Swiss Ski kann dank Sonderlösungen und dem Transport mit Schneemobilen weiter trainieren. Für ausländische Verbände wird die Suche nach Alternativen aber schwieriger. Den ÖSV trifft es vorerst aber noch nicht. Es geht für die erste Abordnung aus Österreich in Kürze nach Südamerika. In Chile und Argentinien herrscht tiefster Winter mit reichlich Schnee.
7: Vereinzelt sind jetzt noch ein paar Regenschauer und Gewitter mit dabei, vor allem im Westen Österreichs. Ansonsten ist es trocken. Morgen am Mittwoch geht es dann wieder heiß weiter. Da sind wieder bis zu 40 Grad möglich, vor allem im Osten Österreichs. Es ist schwül, es gibt morgen wieder viel Sonne, aber im Tagesverlauf bilden sich wieder größere Quellwolken und auch da gibt es wieder einige Regenschauer und Gewitter.
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1: Wien knackt nächsten Hitzerekord und Ski Alpin Sommerskibetrieb in Zermatt wegen Hitze eingestellt.
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1: Im Studio Jessica Kornpointner. Österreich hat heute den heißesten Tag in der Messgeschichte erlebt. Nachdem in Wien Stammersdorf bereits um 2:45 der ewige Bestwert mit 40,8 Grad Celsius überschritten worden ist, ist die Rekordjagd unaufhaltsam weitergegangen. In Stammersdorf ist wenig später erstmals in der Geschichte die 41 Grad Marke geknackt worden. Um 3:15 hat es dort genau 41 Grad Celsius gehabt. 7,8% der Weltbevölkerung hat letztes Jahr an Hunger gelitten. Es ist tatsächlich der niedrigste Wert seit der Corona-Pandemie. Laut mehreren Jahresberichten, etwa von der WHO oder UNICEF, ist damit zum dritten Mal in Folge der Welthunger gesunken. Mit 2030 könnte laut Prognose sogar ein historisches Tief erreicht werden. Das gesteckte Ziel der Vereinten Nationen, Hunger bis dahin vollständig zu beenden, würde damit aber klar verfehlt werden. Und noch zum Ski Alpin. Zermatt hat den Sommerskibetrieb auf dem Theodulgletscher wegen der Hitze eingestellt. Swiss Ski kann dank Sonderlösungen und dem Transport mit Schneemobilen weiter trainieren. Für ausländische Verbände wird die Suche nach Alternativen aber schwieriger. Den ÖSV trifft es vorerst aber noch nicht. Es geht für die erste Abordnung aus Österreich in Kürze nach Südamerika. In Chile und Argentinien herrscht tiefster Winter mit reichlich Schnee.
3: Vereinzelt sind jetzt noch ein paar Regenschauer und Gewitter mit dabei, vor allem im Westen Österreichs. Ansonsten ist es trocken. Morgen am Mittwoch geht es dann wieder heiß weiter. Da sind wieder bis zu 40 Grad möglich, vor allem im Osten Österreichs. Es ist schwül, es gibt morgen wieder viel Sonne, aber im Tagesverlauf bilden sich wieder größere Quellwolken und auch da gibt es wieder einige Regenschauer und Gewitter.
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7: Vereinzelt sind jetzt noch ein paar Regenschauer und Gewitter mit dabei, vor allem im Westen Österreichs. Ansonsten ist es trocken. Morgen am Mittwoch geht es dann wieder heiß weiter. Da sind wieder bis zu 40 Grad möglich, vor allem im Osten Österreichs. Es ist schwül, es gibt morgen wieder viel Sonne, aber im Tagesverlauf bilden sich wieder größere Quellwolken und auch da gibt es wieder einige Regenschauer und Gewitter.
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4: Vereinzelt sind jetzt noch ein paar Regenschauer und Gewitter mit dabei, vor allem im Westen Österreichs. Ansonsten ist es trocken. Morgen am Mittwoch geht es dann wieder heiß weiter. Da sind wieder bis zu 40 Grad möglich, vor allem im Osten Österreichs. Es ist schwül, es gibt morgen wieder viel Sonne, aber im Tagesverlauf bilden sich wieder größere Quellwolken und auch da gibt es wieder einige Regenschauer und Gewitter.
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3: Vereinzelt sind jetzt

0: noch ein paar Regenschauer und Gewitter mit dabei, vor allem im Westen Österreichs. Ansonsten ist es trocken. Morgen am Mittwoch geht es dann wieder heiß weiter. Da sind wieder bis zu 40 Grad möglich, vor allem im Osten Österreichs. Es ist schwül, es gibt morgen wieder viel Sonne, aber im Tagesverlauf bilden sich wieder größere Quellwolken und auch da gibt es wieder einige Regenschauer und Gewitter.
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0: Noch ein paar Regenschauer und Gewitter mit dabei, vor allem im Westen Österreichs. Ansonsten ist es trocken. Morgen am Mittwoch geht es dann wieder heiß weiter. Da sind wieder bis zu 40 Grad möglich, vor allem im Osten Österreichs. Es ist schwül, es gibt morgen wieder viel Sonne, aber im Tagesverlauf bilden sich wieder größere Quellwolken und auch da gibt es wieder einige Regenschauer und Gewitter.
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0: heutige Mittwoch ist der nächste extrem heiße Tag bei uns in Österreich. Schon jetzt in der Früh ist es teilweise wirklich schon sehr warm. Im Laufe des Tages steigen die Temperaturen dann wieder an. Bis zu 40 Grad sind da vor allem im Osten möglich. Dazu gibt es heute wieder richtig viel Sonne. Hier und da bilden sich mal größere Quellwolken. Vereinzelt gibt es auch Regenschauer und Gewitter.
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0: heutige Mittwoch ist der nächste extrem heiße Tag bei uns in Österreich. Schon jetzt in der Früh ist es teilweise wirklich schon sehr warm. Im Laufe des Tages steigen die Temperaturen dann wieder an. Bis zu 40 Grad sind da vor allem im Osten möglich. Dazu gibt es heute wieder richtig viel Sonne. Hier und da bilden sich mal größere Quellwolken. Vereinzelt gibt es auch Regenschauer und Gewitter.
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